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Hallo und herzlich willkommen zur 55. Ausgabe von TetzTanz.de. In der folgenden Stunde möchte ich wieder an die Zeiten erinnern, in der die Tanzschulen ihren Schülern einen nachmittäglichen Tanztee anboten und Schlager- und Popmusik der 50er, 60er und frühen 70er Jahre spielen. Die erste halbe Stunde ist dem Tanz gewidmet, nach einem Mittelstück folgenden ruhige Titel, zu denen man eine Tasse Tee trinken kann. Den Beginn machen heute die Ponyboys aus Österreich. 1958 sangen sie »So wie es früher war«.

Das war das Trio Kolenka mit Vier Schimmel, ein Wagen, eine Vokalversion des Titels Wheels von Billy Vaughan, eine Aufnahme von 1961. 1957 erschien der Film Das einfache Mädchen und in dem Film sang Katharina Valente ihren Hit Dich werd ich nie vergessen.

Das war Lena Valaitis. 1973 nahm sie an den deutschen Schlagerfestspielen teil mit dem Titel »Ich freue mich so auf morgen«, eine Jack-White-Produktion. Und es folgt der Kölner schlechthin Willy Milowitsch. 1965 sang er »Auf und nieder«.

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Das waren die Trucks aus England. With a Girl Like You erreichte 1966 Nummer 2 in den deutschen Charts und es blieb ihr größter Hit. Und wir kommen nach Südamerika. Los Tres Sudamericanos sangen ihre spanische Version von Shame and Scandal in the Family, Que Familia Más Original.

Das war Come Together. 1969 erreichte der Titel Platz 3 in den deutschen Charts, der 63. Hit natürlich für die Beatles. Und hier kommen ihre Nachahmer The Beat Kings, die Nachzieher dieser Ausgabe. Sie versuchten sich an dem Beatles-Titel Paperback Writer.

Das war der nächste Beitrag zur Reihe der frühen deutschen Nummer 1-Hits. Rudi Schuricke sang 1952 Frauen und Wein und erreichte zum zweiten und zum letzten Mal die Nummer 1 der deutschen Charts. Wir gehen vor nach 1959. Nana Gualdi erreichte damals Platz 38 in den Charts des Automatenmarkts mit Addio Verona.

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Das war Peter Alexander mit Das süße Mädi, das Freddy liebt, die deutsche Version von The Naughty Lady of Shady Lane, eine Aufnahme von 1953. Unser nächster Gast heißt Wolfgang Jade, eigentlich hieß er Wolfgang Mührmann und stammt aus Hützel. Er singt für uns Spiel mir kein Liebeslied.

Das war Willi Hagara. 1955 sang er Ein Häuschen mit Garten. Und wir gehen noch mal ein Jahr zurück. 1954 sang Lala Andersen Ja, mein Hain ist der schönste Matrose.

Das war noch einmal ein spanischer Titel. Das Trio San José erreichte 1959 Platz 17 in den deutschen Charts mit Ave Maria Numero. Und wir kommen in das Jahr 1964. Jan und Dean sangen damals The Little Old Lady from Pasadena. 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

Das war Jerry Wallace mit seinem Hit von 1964 In the Misty Moonlight. Und im selben Jahr erreichte Brenda Lee Platz 50 der deutschen Charts, As Usual.

Das war Bobby Rydell mit seinem Hit von 1964, Forget Him. Das war die 55. Ausgabe von Ted's Tanztee. Ich hoffe, Sie schalten auch beim nächsten Mal wieder ein. Und bis dahin sage ich Tschüss.

0: Und damit hallo und herzlich willkommen zu eurem Top 20 Countdown mit Ted und Felix. Letzterer bin ich und Ted kommt gleich. In den nächsten zwei Stunden werfen wir wieder einen Blick auf die Verkaufscharts verschiedener deutscher Internetportale. Wir hören Neuzugänge in der ersten und die Top 20 in der zweiten Stunde. Und außerdem hören wir wie immer auch aktuelle Hits aus den Charts aus England und aus Amerika. Und wer ist heute so alles dabei? Das verrät uns Ted.
1: Hallo, heute hören wir unter anderem neue Titel von Kelly Clarkson, Vincent Weiss und Rockin' Jukebox. Aktuelle Hits von Jennifer Lopez, Aztec und Kygo und natürlich unsere Nummer 1.
0: Tja, aber bevor es so richtig losgeht, noch rasch ein Blick zurück auf die drei bestplatzierten Titel der deutschen Downloadcharts aus der vergangenen Woche.
2: Number 3.
0: Und da hatten wir eine neue Nummer 1, denn die alte Nummer 1 war die neue Nummer 3. Gefallen von 1 auf die Nummer 3, Ugel, Imaili Angel und Alternati und der Hit Moving to the Sun.
2: Number 2.
0: Und diese gestiegen von der 66 auf die Nummer 2 vor genau 7 Tagen. Bonnie Tyler und Total Eclipse of the Heart.
2: Number 1.
0: Und das hier waren sie, die neue Nummer 1 vor einer Woche in den deutschen Downloadcharts, gestiegen von der Nummer 67. Das ist Bonnie Tyler und It's a Heartache.
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0: Der erste neue Hit diese Woche in den deutschen Download-Charts, eingestiegen auf der 55. Das waren Two Cazzos und der Hit Say It Now.
1: Two Cazzos ist ein DJ- und Produzententeam aus Kanada. Die Mitglieder sind Cousins. Came wurde in Montreal geboren und Mendel in Los Angeles. Ihren Stil nennen sie Speed Afro House. Im vergangenen Jahr erschien ihre Debütsingle Sashi. Say It Now ist ihre dritte Single in diesem Jahr. Two Cazzos, Say It Now.

0: Das war die große Kelly Clarkson und die ist zurück in den deutschen Download-Charts diese Woche auf der Nummer 50 mit dem neuesten Hit I'd Be Lying.
1: I'd Be Lying ist die erste Single-Veröffentlichung von Kelly Clarkson in diesem Jahr. Die Kritiker mögen den Song, es sei eine kraftvolle Produktion. Allerdings wird auch der Text kritisiert. Um ihn zu verstehen, müsse man einen Literaturstudenten beschäftigen. Kelly Clarkson, I'd Be Lying.
0: Und dies ist ein großer Aufsteiger aus der Singleparade aus England diese Woche und zwar gestiegen von der Nummer 88 auf die Nummer 80. Ein alter Hit von Colonel Abrams aus dem Jahre 1985 in der Version von Johannes Kolter aus Köln. Er heißt Trapped.

0: Neue Musik auf der 36 diese Woche in den deutschen Download-Charts. Das war Conor Skinner und der Hit My Pain.
1: Conor Skinner ist 21 Jahre alt. Er stammt aus Manchester in England. My Pain ist die dritte Single-Auskopplung aus seinem angekündigten Debütalbum. Er sagt, es sei ein Song über die Liebe, die zum Rettungsanker wird. Vorgestellt hat er den Titel am 18. Juli bei Inas Nacht. Conor Skinner, My Pain.

Aus gutem Grund haben wir den Titel gerade gespielt, denn er ist neu auf der 55 in den Charts in England. Gracie Abrams und Good Reason. Und dies erreicht im April die Nummer 74. Jetzt sind wir auf der 36 in England. Hier sind BTS und der Hit ist Normal. 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

0: 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Und er hat es auf diese Weise geschafft in die deutschen Download-Charts. Diese Woche eingestiegen auf der 31. Das war Cameron Whitcomb und The Hard Way.
1: Cameron Whitcomb ist 23 Jahre alt. Er stammt aus Alberta in Kanada. Mit 17 Jahren lernte er die Musik von Johnny Cash und Country-Sänger Tyler Childers kennen und begann selbst Musik zu machen. 2022 nahm er als Kandidat an der 20. Staffel von American Idol teil. The Hard Way ist die vierte Auskopplung aus seinem Debütalbum. Cameron Whitcomb, The Hard Way.
0: Und dies Jahr wieder ein großer Aufsteiger aus den Single-Charts aus England, und zwar gestiegen von der 76 auf die 32. Zum zweiten Mal Gracie Abrams, diesmal mit Hit the Wall. Okay.

0: Vincent Weiss ist neu auf der Nummer 26 diese Woche in den deutschen Download-Charts.
1: Ist die zweite Single-Veröffentlichung von Vincent Weiss in diesem Jahr. Gleichzeitig mit dem Song hat er eine Stadiontournee für 2027 angekündigt. Diese soll unter dem Motto »Schön, dass du da bist« stehen. Momentan ist er aber noch auf seiner diesjährigen Sommertournee. Vincent Weiss,
0: Es war im Laufe des Jahres 1953. Da befand sich ein Titel für nicht weniger als 18 solide Wochen auf der Nummer 1 in der Single-Parade in England. Das war »I Believe« von Frankie Lane. Und der Rekord galt bis heute. Doch jetzt wurde er eingestellt von diesem Titel hier. Inzwischen seit 58 Wochen platziert und auch zum 18. Mal auf der Nummer 1 in England. Hier sind Sam Fender und Olivia Dean und der Hit »Rein Me In«.

Wir sind angelangt bei den Hits aus den Singlecharts aus Amerika. Dort gestiegen von der 91 auf die 61 diese Woche Sienna Spiral und Great Expectation. Und dies hier steigt von der 66 auf die 45 Stella Lefty und Vincent Mason und Something to Lose.

0: Das war der Top- und Schlager der Woche diese Woche in den deutschen Download-Charts. Eingestiegen auf der 23, das war Rockin' Jukebox mit dem Hit Storm in My Heart.
1: Rockin' Jukebox ist ein KI-generiertes Musikprojekt. Kennzeichnend hierfür ist der Musikstil Doo-Wop oder Rockabilly und die Vintage-Stimme. Die Fans mögen den Song trotzdem und sagen, es sei schade, dass solche Musik heute nicht mehr gemacht werde. Rockin' Jukebox, Storm in My Heart.
0: Tja, und bevor wir jetzt gleich zu den 20 größten Download-Hits der Woche kommen, noch rasch die Nummer 1 aus den Single-Charts aus Amerika. Und das ist keiner von den 16 Neuzugängen diese Woche von Future. Dieser Hit zum 14. Mal auf der Nummer 1. Hier ist Anna Langley. Und hier ist der Hit, der heißt Choosin' Texas.

Wir haben diese Woche 5 Neuzugänge unter den ersten 20 in den deutschen Download-Charts, aber die 20 gehört nicht dazu. Die ist gefallen von der 19, Benson Boone und The Time of My Life. Und hier ist die 19, gestiegen von der 27, Aztec, DJ Kokobeat und Kurt D. und Everything's Alright.

Tja, die Charts sind wieder ein bisschen verrückt diese Woche, denn dieser Hit hier steigt von der 71 auf die Nummer 18. Das war das Holiday Remix von Dynamite von BTS. Und hier ist die 17, gestiegen von der 37. Kygo, Carlito und Griffin und Send My

Er fällt von der 10 auf die 16 diese Woche in den deutschen Downloadcharts. Das war DJ Illemont, Diggity Diggity. Auf der 15 von der 14 gefallen, Barry Tunes und Dankbar. Und hier ist die 14 von der 17 gestiegen, Alex Warren und Hate. Fever.

Justin Bieber und Nicki Minaj um Beauty and the Beat von der 15 auf die 13 wieder gestiegen. Würden gerade die 12 von der 9 gefallen, Robin und Dancing on My Own. Und die SDL von der 13 gestiegen, Temper City und Self-Aware.

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1: Sie ist wieder von den Toten auferstanden, denn sie steigt von der 11 auf die 10 in den deutschen Download-Charts. Das war Olivia Rodrigo und Drop Dead. Und hier die 9 von der 35 gestiegen, Jennifer Lopez und David Guetta und Save Me

Er steigt wieder von der 7 auf die 6 diese Woche in den deutschen Downer-Charts. Teddy Swims und Mr. Know-It-All. Und hier ist die 524, Armin van Buuren und Silver Panda und Here in My Arms.

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1: Wieder gestiegen von der 5 auf die Nummer 2 diese Woche, Shakira und der Burna Boy und Die Die. Und wir haben eine neue Nummer 1.
2: Unsere neue Nummer 1 ist eine alte Nummer 1. Nach 2 Wochen auf der 1 gefallen auf die 3 und nun wieder gestiegen auf die 1 sind Ugel, Email Angel und Ultra Nati. Hier sind sie mit Moving to the Sun.
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0: 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Wieder gestiegen von der 3 auf die 1 diese Woche in den deutschen Download-Charts von Ugel, Imaile Angel und Alternati und Move Into the Sun. Tja, und das war's noch für diesmal und bis zum nächsten Mal sagen wir Tschüss.
1: Und Tschüss.
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0: and Gentlemen, ich habe die weite Reise aus Detroit, Michigan hierher gemacht und es ist eine riesige Überraschung. Mein Name ist Axel Foley.
1: Ja, und damit hallo und herzlich willkommen zu Star Treks Episode 43 mit Jörg Wese, das bin ich. Ihr hört gerade Harold Faltermeier, oder sollte ich sagen Harold Faltermeier, mit dem bekannten Axel F-Thema aus Beverly Hills Cop. Aber ihr habt es gerade auch in einer sehr ungewöhnlichen Fassung gehört, nämlich auf dem Commodore 64 Soundchip, dem SID Sound Interface Device. Und das ist heute mein Motto, SID goes to the movies, denn ich spiele Songs aus Filmen, von denen es eine Umsetzung in 8-Bit auf dem Commodore 64 gegeben hat. Das heißt, es gibt die Herrschaften Hülsbeck, Galway, Hubbard und noch ein paar mehr zu hören. Aber natürlich auch, wie üblich, ein bunter Mix aus Filmsongs, die teilweise eher selten im Radio laufen, weil die Mehrheit unter Filmsongs im Radio eher Ghostbusters versteht. Obwohl die Ghostbusters sicherlich einen kleinen Gastauftritt haben werden heute. Stammhörer wissen es, diese Show ist ein internationales Format, das bedeutet, ich mache jetzt gleich auf Englisch weiter. Macht aber hoffentlich nichts, denn schließlich geht's um die Musik. And hello to our international audience. This is Star Treks, episode 43 with Jörg Wese. And you probably just realized that the first couple of songs weren't the original Axel F. from Beverly Hills Cop by Harold Faltermeier, but a few covers done on the SID chip on the Commodore 64. And that's gonna be my motto for today.

0: Jawohl, wir präsentieren euch in der nächsten Stunde die 15 erfolgreichsten Hits in den deutschen Singlecharts, eben 1973. 1973. Stichwörter dazu, na klar, Watergate-Affäre oder Ölkrise oder Sonntagsfahrverbot. Die beliebtesten Vornamen 1973 sind Nicole, Tanja, Stefanie, Stefan, Sven und Michael. Außerdem wird der Geldautomat patentiert. Ein Liter Benzin kostet 69,4 Pfennig und der Preis für eine Maß Bier auf dem Oktoberfest beträgt 2,90 Mark. Und der Slogan des ADAC lautet Freie Fahrt für freie Bürger. Unser Slogan lautet Gute Mucke für super liebe Hörer. Also wie gesagt, die 15 erfolgreichsten Hits gibt's jetzt auf eure Ohren in der nächsten Stunde hier beim Hit-Countdown. Und wir beginnen natürlich logischerweise mit Platz Nummer 15, der sich 12 Wochen lang in den deutschen Top 10 hielt, die höchste Chartplatzierung als Nummer 4 innehatte. Jawohl, Vicky Leandros und die Buzuki klangen durch die Sommernacht. Ihr großer Hit im Jahr 73. Viel Spaß also in der nächsten Stunde Hit-Countdown mit mir, mit Michael Klein.
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0: Unvergessene Schlager heute hier beim Hit-Countdown und vor allen Dingen große Hits in den deutschen Singlecharts 1973. Das waren Cindy und Bert und immer wieder sonntags. Cindy und Bert ja mittlerweile getrennt, nicht weil sie sich auseinandergelebt haben, sondern ganz einfach, weil Bert leider verstorben ist. Cindy macht allerdings weiterhin Musik und das auch recht erfolgreich. Jetzt kommen wir zu Platz Nummer 13, zum 13 erfolgreichsten Hit des Jahres 1973 und der kommt von Tim Lissy. Whiskey in the Jar. 4 Wochen lang hielt sich dieser Titel in den deutschen Top 10. Die höchste Chartplatzierung hatten sie mit Nummer 7. Also, lange Rede, kurzer Sinn, Whiskey in the Jar.
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0: Tim Lizzy und Whiskey in the Jar. An dieser Stelle müssen wir den Titel mal dann so ein bisschen den Hals abschneiden. So, das war's dann, ja. Weil sonst wird's zu lang. Über 6 Minuten dauert er nämlich in der Originalversion. Das sprengt dann unsere Sendezeit. Schließlich möchten wir ja jetzt immer noch 12 große Hits des Jahres 1973 spielen. Jetzt kommen wir zu einem Torhüter, der bei Real Madrid sein Glück versuchte, dann allerdings, ja, wegen einer Sportverletzung den Job aufgeben musste. Und fortan war er Sänger. Und was für ein Schmusesänger. Ja, bei den Frauenherzen, da war er so richtig reingeknallt. Ja, die Frauen lagen ihm zu Füßen. Natürlich spreche ich von Julio Iglesias. 4 Wochen lang hielt er sich in den deutschen Top Ten mit diesem Titel: Wenn ein Schiff vorüberfährt. Die höchste Chartplatzierung hatte er mit Platz Nummer 6. Und im Endeffekt war es der 12. erfolgreichste Hit des Jahres 1973 in den deutschen Singlecharts.
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0: Das war der 11. erfolgreichste Song des Jahres 1973 in den deutschen Singlecharts. Das war Medicine Head und One and One is One. Ja, Medicine Head habe ich vorher noch nie etwas von gehört. Wenn ihr auch nicht, dann darf ich euch sagen, dass es eine britische Rockband war, die sich erst kurz vorher, nämlich 1972, gegründet hat. Ja, und 1976 sind sie dann schon wieder zerfallen, diese Band. Ja, scheinbar haben sich die Mitglieder untereinander nicht so ganz gut verstanden. Als der Erfolg da war, 1973 auf dem Höhepunkt mit diesem Hit eben, da waren sie natürlich die besten Freunde. Tja, tja. Damit sind wir angelangt in den Top 10 des Jahres 1973 und beginnen wieder mit einem, na gut, Schwiegermutterschwarm. Er rannte rum und verteilte sie überall. Seine Roten Rosen. 13 Wochen lang in den deutschen Top 10. Höchste Chartplatzierung die 2. Hier ist Freddy Breck.
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0: Freddy Breck und Rote Rosen. Er übrigens nicht nur in den deutschsprachigen Ländern sehr, sehr erfolgreich. Nein, er war sozusagen auch ein Botschafter der deutschen Musik, denn er hatte große Hits, unter anderem auch in Japan, Brasilien, Südafrika, Australien, Neuseeland, den USA, tatsächlich Kanada, Skandinavien, Portugal, Spanien, Italien, Frankreich und den Benelux-Ländern natürlich, und Großbritannien war auch noch dabei. Sozusagen Freddy Breck, man glaubt es kaum, aber er war ein Weltstar. Jetzt gehen wir hin zu Platz Nummer 9 des Jahres 1973. Auch sie waren Weltstars, eine Combo wild zusammengewürfelt aus vielen, vielen Sängern. Er war auch dabei. Onkel Jürgen, Jürgen Drews, natürlich spreche ich von den Les Humphrey Singers. Mama Lou, großer Hit, sogar bis auf Platz 1 schafften sie es in den deutschen Singlecharts. Im Endeffekt die neunt erfolgreichste Single des Jahres 1973. Hier ist Mama Lou.
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Rockmusik vom Feinsten. Das war Susy Quattro und Can the Can. Riesenhit im Jahr 1973. Ein Titel, der sich insgesamt 15 Wochen lang in den deutschen Top 10 hielt. Und höchste Chartplatzierung natürlich die Nummer 1. Ja, eine Nummer 1 von einer der erfolgreichsten Rocksängerinnen der 70er Jahre. Heute übrigens auch immer noch aktiv dabei. 2011 veröffentlichte sie nochmal ein neues Album. Und sie ist sozusagen auch Radiokollegin, denn sie moderiert seit dem Jahr 2000 auf BBC 2 ihre Rocksendung. Jo, damit sind wir angelangt auf Platz Nummer 8 des Jahres 1973. Und wir gehen mal wieder zu einem Schlager. Nein, Platz Nummer 7 sogar, denn das war gerade eben Platz Nummer 8. Jo, Platz Nummer 7 und wieder zu einem Schlager und zu einem Mann, den wir gerade schon hatten. Er verteilte gerade rote Rosen. Jetzt hat er die rote Rosen verteilt und ist bei einer Dame gelandet, die dieses besonders zu schätzen wusste. Bianca nämlich. Jawohl, so heißt der Titel von Freddy Breck, der sich 18 Wochen lang in den deutschen Top 10 hielt. Höchste Chartplatzierung, die 2 war. Im Endeffekt der 7. erfolgreichste des Jahres 73.

0: Eddie Breck und seine Bianca, das war Platz Nummer 7 des Jahres 1973. Jetzt kommen wir zu einem Mann, der mit der berühmten Hammond-Orgel nichts zu tun hat. Nee, das war ein Namensvetter, der die erfunden hat. Er ist aber Erfinder vieler, vieler großer Hits. Die hat er nämlich geschrieben, wie zum Beispiel It Never Rains in Southern California oder The Air That I Breathe oder One Moment in Time von Whitney Houston. Wirklich große, große Hits. In den 70ern machte er auch selber Musik. Natürlich spreche ich von Albert Hammond. Einen großen Hit hatte er 1973, nämlich The Free Electric Band. 11 Wochen lang hielt der Titel sich in den deutschen Top 10, höchste Chartplatzierung die 4, im Endeffekt der 6. erfolgreichste des Jahres 73.
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Gute Laune Musik aus dem Jahr 1973, das war Kincaid und Dreams Are Ten a Penny. 13 Wochen lang in den deutschen Top 10, höchste Chartplatzierung, die 2, jawohl, Kincaid. Mit diesem Titel war er aber auch nur allein in Deutschland sehr, sehr erfolgreich. Der gute Mann, der im wirklichen Leben John Carter heißt. Aber 1973 nahm er sich diesem Pseudonym an, Kincaid. Ja, aber trotzdem war er ein sehr, sehr erfolgreicher Musiker und Songwriter, arbeitete mit Größen wie Tom Jones und The Who zum Beispiel zusammen. Wirklich klasse Song. Im Endeffekt war das gerade eben Dreams Are Ten a Penny, der 5. erfolgreichste des Jahres 1973. Noch erfolgreicher im Jahr 73 war er, Gilbert O'Sullivan. Get Down, sein Titel, 17 Wochen lang in den deutschen Top 10, höchste Chartplatzierung, die 1.

Gilbert O'Sullivan und Get Down, das war Platz Nummer 4. Und damit sind wir auf den Treppchenpositionen angelangt, bei den drei erfolgreichsten Hits des Jahres 1973. Jetzt kommen noch zwei Nummer 1 Hits und eine Nummer 4. Beginnen tun wir mit der Nummer 1. Sehr, sehr erfolgreich unterwegs, Schlagermusik. Leider weilt er nicht mehr unter uns, er ist vor einiger Zeit verstorben. Er ist bei einem Unfall ums Leben gekommen, bei einem Hausunfall. Er ist nämlich die Treppe runtergefallen. Ja, und dann war's das. Aber seine Hits, die ist das oder die sind das, die bleiben. Natürlich spreche ich von Bernd Klüver. Der Junge mit der Mundharmonika, riesengroßer Hit. 17 Wochen lang in den deutschen Top 10, höchste Chartplatzierung die 1. Und danach kommt Platz Nummer 2. Die mit Filmmusik, ja, aufgefallen sind. Und die eigentlich nur Instrumentalmusik gemacht haben. Jahre später haben sie dann mit Santa Maria zum allerersten Mal gesungen und hatten noch einen größeren Hit. Ja, aber erst immer mit Instrumentalmusik und vor allen Dingen bekannt durch die Bud Spencer Filme. Flying Through the Air war so ein Titel. 13 Wochen lang in den deutschen Top 10, höchste Chartplatzierung die 4. Der zweite erfolgreichste des Jahres 1973, Oliver Onions. Aber erst Bernd Klüver.

0: Oliver Onions und Flying Through the Air, die zweit erfolgreichste Single des Jahres 1973. Damit sind wir am Ende des heutigen Hit-Countdowns angelangt und natürlich auch bei der Nummer 1. Bei einem Mann, der in vielen, vielen Ländern sehr erfolgreich unterwegs war. Der in Ägypten geboren ist, aber ein Grieche war. Oder auch immer noch ist, ja. Und der vor allen Dingen sehr, sehr lange und auch immer noch mit Vangelis zusammengearbeitet hat. Jawohl, jetzt weiß man gar nichts mehr. Aber 1973 hatte er als Solosänger den absoluten Durchbruch mit diesem Hit. Goodbye, my love, goodbye. Natürlich, Demis Roussos. 23 Wochen lang in den deutschen Top 10. Höchste Chartplatzierung die 1. Der größte Hit eben in den deutschen Singlecharts 1973. Hier kommt noch Demis Roussos und ich darf mich von euch verabschieden. Das war der Hit-Countdown mit den Hits des Jahres 73. Beim nächsten Mal dreht sich natürlich alles um das Jahr 1974. Ich hoffe, ihr seid wieder dann dabei. Ich auf jeden Fall. Euer Michael Klein. Tschüssikowski.
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0: auf und ich wünsche euch einen schönen Samstagnachmittag jetzt hier mit der 2010 Radio Show.
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Ellie Goulding mit Love Me Like You Do aus dem Jahr 2015 hier bei der 2010 Radio Show. Schön, dass ihr mit am Start seid an diesem Samstagnachmittag. Und das Wetter ist zumindest bei uns hier heute gar nicht mal so schön. Relativ überraschend. Viel Regen bisher gehabt am Tag. Und das sieht auch fast in ganz Deutschland so aus. So im Westen und Süden ist es vielleicht ein bisschen schöner und vor allen Dingen auch ein bisschen wärmer, bis zu 27 Grad. Im Norden dann eher so maximal 25, würde ich sagen. Morgen geht das auch nochmal weiter, Montag auch. Aber ab Dienstag kommt der Sommer dann nochmal wieder. Bis zu 30 Grad am Donnerstag sind auf jeden Fall am Start. Und ich würde sagen, wir machen einfach weiter mit Musik. Jetzt gibt's Bofsky und Balex.

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0: Santa Aura mit Your Song aus dem Jahr 2017 hier bei der 2010 Radio Show.
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0: Und der kommt in dieser Stunde aus dem Jahr 2005 von Daft Punk. Nicht ganz so bekannt, aber trotzdem geiler Groove. Human After All. 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

Alligator mit One Last Dance aus dem Jahr 2023 hier bei der 2010 Radio Show. Und ihr kennt das ja sicherlich auch, es gibt da so einen Finger an jeder Hand, den man dann doch ab und zu gerne öfter mal zeigt oder öfter zeigen würde. Und ich sag mal so, heute ist Tag des Mittelfingers und der findet auf jeden Fall jedes Jahr am 1. August statt und wurde im Jahr 2012 ins Leben gerufen. Es geht so ein bisschen darum, das Ganze so ein bisschen breiter zu machen und jetzt vielleicht nicht immer gleich beleidigt zu sein, nur weil der Mittelfinger gezeigt wird, sondern das als normale Geste rauszubringen und das als Geste im Alltag zu nutzen, um einfach mal zu sagen, hier, nee, das, was du jetzt gerade machst, das passt mir nicht ganz so, aber ich sag mal so, jeder ist ja ab und zu mal etwas nah am Mittelfinger gebaut und manchmal denkt man sich, das ist jetzt das Einfachste, bevor man jetzt mit irgendwem rumdiskutiert.

Tom Rosenthal mit Go Solo hier bei der 2010 Radio Show aus dem Jahr 2014. Gleich noch aus dem Jahr 2018 die Black Eyed Peas mit Big Love. Sehr entspannter Song. Vorher aber noch ein bisschen mehr, um mal wieder in Schwung zu kommen. Aus dem Jahr 2023 Lumix zusammen mit Alida und Gabriel Puente mit Forget You. Viel Spaß, ihr hört die 2010 Radio Show.

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1: 17 Uhr am Samstagnachmittag, hier ist die 2010 Radio Show mit mehr Musik der letzten Jahre und den Hits von heute und wir starten rein in die nächste halbe Stunde mit am Start Jamie Miller und Better By Myself aus dem Jahr 2024. Außerdem mit am Start aus dem Jahr 2014 Disclosure mit White Noise, sehr nicer Track. Den Anfang macht jetzt aber einen Track aus dem Jahr 2009. Etwas rockiger 30 Seconds to Mars, meine Güte. Closer to the Edge, hier bei der 2010 Radio Show. Ich bin's Gregor. Mich gibt's auch noch oben drauf und ich wünsche euch einen schönen Samstagnachmittag.
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0: Hier ist die 2010 Radio Show und wir starten rein in die nächste halbe Stunde. Gleich die neue von Amai, vorher noch Marv mit Wolke 4. 2010.
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0: Victoria Nadine mit Nerf bei der Trendy 10 Radio Show aus dem Jahr 2022. Und je nachdem, wie bei euch denn jetzt nun morgen das Wetter auch wird, habe ich das Perfekte für euch morgen. Dafür müsstet ihr aber eventuell nochmal schnell los. Denn morgen ist Tag des Malbuches. Jährlich am 2. August findet er statt. Seit 2015 wurde dort von einem Verlag ins Leben gerufen. Und es geht so ein bisschen darum, dass Malbücher eigentlich nicht nur für Kinder sind, sondern auch Erwachsenen helfen können, ab und zu einfach mal zu entspannen, einfach mal irgendwas zu machen, der Kreativität freien Lauf zu lassen. Und dafür kann man morgen am Tag des Malbuches einfach mal ein Malbuch nehmen. Ich meine, wer jetzt kein Malbuch zu Hause hat und auch nicht nochmal losfahren möchte um die Uhrzeit, dann gibt es natürlich auch bestimmt einen Haufen andere Mandalas oder wie auch immer das alles heißt, die man sich einfach ausdrucken kann. Probiert euch einfach mal aus. Wenn euch also morgen langweilig ist am Tag des Malbuchs, dann viel Spaß beim Ausmalen. 2010.
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2: back to that bar in Tokyo. 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The Wampus. Tokyo.

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1: 18 Uhr am Samstagabend, hier ist die 2010 Radio Show mit mehr Musik der letzten Jahre und den Hits von heute. Und wir starten rein in die nächste halbe Stunde mit am Start Magic System mit Magic in the Air aus dem Jahr 2014. Außerdem die Italo Brothers mit Disco in the Sky aus dem Jahr 2023. Und den Anfang macht jetzt Purple Disco Machine zusammen mit Hertz Wonderful Life aus dem Jahr 2025. Hier ist die 2010 Radio Show. Ich bin's Gregor, mich gibt's auch noch oben drauf. Und ich wünsche euch viel Spaß.
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0: Katy Perry mit Chain to the Rhythm hier bei der 2010 Radio Show.
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0: Und er kommt in dieser Stunde aus dem Jahr 2001. POD mit Youth of the

0: 40 Jahre Bochum-Album von Herbert Grönemeyer, Celine mit Flugzeuge im Bauch, hier bei der 2010 Radio Show aus dem Jahr 2024. Jetzt aber den Track aus dem Jahr 2015, Gestört aber geil, zusammen mit Vincent Weiss, Unter meiner Haut.
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bei der 2010 Radio Show. Gleich noch für euch Feed Me und die Crystal Fighters. Vor aber noch Sera mit Take a Chance aus dem Jahr 2021 bei der 2010 Radio Show.

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1: 19 Uhr am Samstagabend, hier ist die 2010 Radio Show mit mehr Musik der letzten Jahre und den Hits von heute. Und wir starten rein in die nächste halbe Stunde mit am Start Closer von Tiny Ghost und Crispy aus dem Jahr 2021. Tom Twerst ist am Start mit Dreck aus dem Jahr 2024. Vorher gibt's aber noch One Republic und Alesso mit If I Lose Myself aus dem Jahr 2013. Ich bin's Gregor, mich gibt's auch noch oben drauf und ich wünsche euch einen schönen Samstagabend. Viel Spaß.
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0: David Guetta und Showtek zusammen mit Vessi Bad aus dem Jahr 2014.
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0: Und er kommt in dieser Stunde aus dem Jahr 2009. Yeah, mit Heads Will Roll. Nicer Track, dein 2010 Classics der Stunde. Jetzt hier bei uns bei der 2010 Radio Show. Schönen Samstagabend. 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

Faded von Alan Walker hier bei der 2010 Radio Show aus dem Jahr 2016. Gleich noch für euch Alexis Jordan, Winston Surfish, vorher aber auch noch Rehab.

0: Kid Laroi mit A Perfect World hier bei der 2010 Radio Show. Gleich noch für euch You Not Us und Amber Vandey mit Papa. Möm mit Aloha ist auch am Start. Vor aber noch ein 2010 Favorite aus dem Jahr 2012.
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mit Aloha hier bei der 2010 Radio Show. Und das war's von uns für diese Woche. Wir hören uns natürlich nächsten Samstag wieder mit mehr Musik der letzten Jahre und den Hits von heute. Und bis dahin wünsche ich euch ein schönes Restwochenende und einen schönen Samstagabend. Ein bisschen Musik habe ich noch für euch. Gleich Ariana Grande, vorher noch die Imagine Dragons mit Radioactive aus dem Jahr 2013. Ciao, ciao.

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